Monsieur, ladies and gentlemen, guten Abend, bonsoir, good evening, wie geht's, comment ça va, you feel good, ich bin euer conférencier, je suis votre compère, I am your host und